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1: Zehntausende demonstrieren gegen die spanische Regierung. Guten Tag, mein Name ist Lydia Tschutschko.
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1: In Spanien haben angesichts der Migrationskrise in Ceuta zehntausende Menschen landesweit gegen die Migrationspolitik der Regierung protestiert. Allein in Madrid gaben die Behörden an, dass sich etwa 50.000 Demonstranten versammelt hätten. Die Nationalpolizei trieb am späten Abend, einem Medienbericht zufolge, extremistische Gruppierungen mit Tränengas und Gummigeschossen auseinander. Demonstrationsteilnehmer und Redner warfen Ministerpräsident Sanchez eine Beschwichtigungspolitik gegenüber Marokko und mangelnde Hilfe für Ceuta vor. Wenige Tage vor der Landtagswahl reist der deutsche Bundeskanzler Merz erneut für einen Wahlkampftermin nach Sachsen-Anhalt. Merz war zu Wochenbeginn in den Wahlkampf eingestiegen. In Quedlinburg im Harz hatte er vor den Folgen einer möglichen Alleinregierung der AfD gewarnt. Zuvor war Merz in Mecklenburg-Vorpommern. In Kühlungsborn an der Ostseeküste wurde er von Passanten ausgepfiffen und beschimpft. In Sachsen-Anhalt wird am Sonntag ein neuer Landtag gewählt, in Mecklenburg-Vorpommern am 20. September. Der slowenische Radprofi Tadej Pogacar hat das Krankenhaus in Barcelona bereits wieder verlassen. Das berichtet die italienische Sportzeitung Gazzetta dello Sport. Pogacar war am linken Schlüsselbein operiert worden. Nur 2 Tage nach dem Eingriff konnte er das Krankenhaus verlassen und die Heimreise nach Monaco antreten. Die Nachricht bestätigte auch seine Partnerin Urška Žigart. Sie veröffentlichte ein entsprechendes Foto auf Instagram. Pogacar setzt seine Genesung nun zu Hause fort. Zum Wetter. Meist heiter und verbreitet sonnig. An der Küste weht ein schwacher Burewind. Die Tageshöchsttemperaturen liegen zwischen 26 und 30 Grad.
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1: Es staut sich auf der A1 Autobahn und zwar von Cortina in Richtung Ljubljana, aber auch auf der A1 Autobahn Ljubljana-Koper zwischen Ljubljana und Brezovica in Richtung Koper, zwischen Vrhnika und Brezovica in Richtung Ljubljana und Vorpostojna in Richtung Koper.
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1: Gute Frage. Ja, der Sommer war ja richtig heiß, aber jetzt ist es trotzdem noch angenehm. Schön warm.
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2: In Ljubljana hat am Dienstag die 41. Ausgabe des Internationalen Literaturfestivals Vilenica begonnen. In diesem Jahr steht die Veranstaltung unter dem Motto Schöne neue Welt, Fluidität der Identitäten. Im Mittelpunkt stehen Fragen nach der Veränderung von Identitäten sowie nach dem Zusammenleben unterschiedlicher Kulturen und Sprachen. Für Micha Mauric, den Leiter des Festivals beim slowenischen Schriftstellerverband, ist Vilenica angesichts der internationalen Lage heute wichtiger denn je.
3: Festival Vilenica je zmeri od vsega od svojih začetkov naprej do danes, to se ni spremenilo, ostaja festival, ki poudarja solidarnost.
2: Das Festival Vilenica betont seit seinen Anfängen bis heute die Solidarität und eine andere Form des Zusammenlebens. Ein Zusammenleben ohne Gewalt und Kriege. Dafür ein Miteinander verschiedener Kulturen und Sprachen.
3: Podarja drugačen način sobivanja, ki ni sobivanje nasilja in vojn, ampak je sožitje različnih kultur in jezikov.
2: Auch der Präsident des slowenischen Schriftstellerverbands Mari Čuk sieht Vilenice als wichtigen Ort des Dialogs in einer zunehmend von Gewalt und Unverständnis geprägten Welt.
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2: Vilenica ist längst ein Synonym für vieles, nicht nur in unserem Raum, sondern heute auch international. Sie ist eine Stimme der Freiheit, eine Stimme der Solidarität, des Mitgefühls, der Nähe und der Verständigung. All diese Stimmen sind in der heutigen Welt leider verstummt.
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2: Literarisch steht in diesem Jahr die zeitgenössische polnische Literatur besonders im Fokus. Einer der Höhepunkte war auch das Gespräch mit dem ukrainischen Schriftsteller und Dichter Serhij Žadan. Er erhält in diesem Jahr den Vilenica Literaturpreis. Der slowenische Autor im Mittelpunkt des Festivals ist der Dichter und Übersetzer Tone Škrjanec. Heute findet eine Podiumsdiskussion zum Thema der Fluidität von Identitäten statt. Darin nehmen Ann Cotton, Velibor Čolić, Stefan Feinig, Said Katibi und Natalia Milovanovic teil. Der Freitag steht im Zeichen von Lesungen in der Kosovel-Gedenkstätte in Dutolje. Danach geht es nach Stanjo zu einer literarischen Matinee und zur Verleihung des Kristallpreises an eine herausragende junge literarische Stimme. Den Abschluss bildet am Samstag die feierliche Veranstaltung in der Höhle Vilenica. Dort wird Serhij Žadan mit dem Vilenica Literaturpreis ausgezeichnet. Im vergangenen Jahr ging die Auszeichnung an den bulgarischen Schriftsteller und Dichter Georgi Gospodino.
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2: Staus gibt es auf der A1 Autobahn Maribor-Ljubljana und zwar von Cortina in Richtung Ljubljana. Auf der westlichen Umfahrungsstraße von Ljubljana, aber auch auf der südlichen aus Brdo kommend und dem Zentrum in Richtung Küste. Ferner gibt es Verzögerungen auch auf der A1 Autobahn zwischen Ljubljana und Brezovica in Richtung Koper, vor Postojna in Richtung Koper sowie auf den Straßen Šmarje-Koper und Lesce-Bled. Zu Behinderungen kommt es wegen liegengebliebener PKWs auf der A1 Autobahn und zwar auf der langsamen Spur zwischen Gamberg und Senožeče in Richtung Ljubljana, auf der Umfahrungsstraße von Ljubljana bei der Abzweigung Kozarje aus Vič kommend in Richtung Brezovica und auch auf der A1 Autobahn zwischen Nanos und Senožeče in Richtung Koper.
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1: Vorzeitige Parlamentswahlen in Serbien am 25. Oktober. Guten Tag, mein Name ist Lidia Čučko.
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1: In Serbien sollen am 25. Oktober vorgezogene Parlamentswahlen stattfinden. Das berichten serbische Medien. In den kommenden Tagen soll das Parlament aufgelöst werden. Damit wären die Voraussetzungen für die Ausschreibung der Neuwahlen erfüllt. Diese fordern die Studierenden seit Monaten. Sie stehen an der Spitze der seit mehr als anderthalb Jahren andauernden Proteste gegen die Regierung. Auslöser der Proteste war der Einsturz eines Vordachs am Bahnhof von Novi Sad im November 2024. Dabei kamen 16 Menschen ums Leben. Das Ministerium für Infrastruktur und Energie hat einen Entwurf für ein Sofortgesetz vorgelegt. Damit sollen Spediteure und Landwirte angesichts der Energiekrise finanziell unterstützt werden. Vorgesehen sind Zuschüsse für den Kauf von Reifen und für Treibstoff. Minister Jernej Vrtovec sagte nach einem Treffen des Forums für Handwerk und Unternehmertum, allein eine Treibstoffhilfe von 20 Cent pro Liter würde den Staat jährlich rund 40 Millionen Euro kosten.
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1: Bei einer Unterstützung von 20 Cent pro Liter und einem Verbrauch der slowenischen Transportunternehmen von mehr als 200 Millionen Litern würde dies zusammen mit dem Verbrauch der Landwirte rund 40 Millionen Euro pro Jahr kosten. So Vrtovec. Die ehemalige slowenische Außenministerin Tanja Fajon hat auf LinkedIn mitgeteilt, dass sie künftig mit dem deutschen Beratungs- und Lobbyunternehmen von Beust und Koll Beratungsgesellschaft zusammenarbeiten wird. Als Seniorberaterin soll sie zwischen Slowenien, Deutschland und Brüssel tätig sein. Medienberichten zufolge wird Fajon nicht bei dem Unternehmen angestellt sein. Stattdessen soll sie auf Grundlage eines Geschäftsberatungsvertrags mit ihm zusammenarbeiten. Fajon soll das Unternehmen vor allem in Fragen der Geschäftstätigkeit innerhalb der Europäischen Union bei geostrategischen Themen und bei der Entwicklung verschiedener Strategien beraten. Zum Wetter. Heute ist es überwiegend sonnig. Im Tagesverlauf bilden sich einige Quellwolken. Die Tageshöchsttemperaturen liegen zwischen 26 und 30. An der Küste erreichen sie 33 Grad.
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1: Zu Behinderungen kommt es nach einem Verkehrsunfall auf der A1 Autobahn, und zwar vor Postojna in Richtung Koper. Er staut sich auf der westlichen und südlichen Umfahrungsstraße von Ljubljana aus Kosese kommend und dem Zentrum in Richtung Küste. Auf der A1 Autobahn zwischen Ljubljana und Brezovica in Richtung Koper, zwischen Unec und Postojna in Richtung Koper, auf der A1 Autobahn zwischen Ljubljana und Šentjakob in Richtung Celje, sowie auf den Straßen Šmarje Koper, Lucias Runjan und Lesseblit in beide Richtungen. Wegen liegen gebliebener PKWs kommt es zu Behinderungen auf der A1 Autobahn zwischen Resorto und Ljubljana sowie zwischen Senožice und Nanos in Richtung Ljubljana. Auf der A2 Autobahn Ljubljana-Obrežje auf der Überholspur zwischen Višnjagora und Grosuplje in Richtung Ljubljana sowie Behinderungen auch auf der A1 Autobahn zwischen Lučica und Vransko in Richtung Celje.
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1: Wir schauen zu den Veranstaltungen für den 3. September. Zunächst geht es nach Velenje zum Mosaic Summer Festival. Vor dem Kulturzentrum treten das Big Band Krško und die renommierte tschechische Trompeterin Stepanka Balkarova auf. Das Konzert beginnt um 20.30 Uhr.

Weiter geht es in die slowenische Hauptstadt Ljubljana. Dort erwartet das Publikum eine ordentliche Portion Jazz-Fusion mit dem bosnisch-amerikanischen BDB-Trio. Das Konzert in der Bar Prulček beginnt um 20 Uhr.

0: Heute um 18 Uhr findet im Kultur- und Kongresszentrum Zancarodom in Ljubljana eine Podiumsdiskussion zum Thema Fluidität der Identitäten statt. Zu Gast sind die US-amerikanisch-österreichische Schriftstellerin Anne Cotton und der österreichisch-slowenische Künstler Stefan Feinig. Die Veranstaltung findet in der Alma-Kalin-Halle statt. Zum Schluss noch ein Veranstaltungstipp für das Kulturzentrum Metelkova. Dort ist heute Abend die slowenische Band Mašarik zu Gast. Konzertbeginn ist um 20 Uhr.
1: Brat moj, wow, brat moj.
0: Soweit die Vorschläge und falls auch für Sie etwas dabei war, wünschen wir auch diesmal beste Unterhaltung.
1: Brat moj.

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1: Regierung plant Hilfen für Spediteure und Landwirte. Guten Tag, mein Name ist Lydia Tschutschko.
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1: Das Ministerium für Infrastruktur und Energie hat einen Entwurf für ein Sofortgesetz vorgelegt. Damit sollen Spediteure und Landwirte angesichts der Energiekrise finanziell unterstützt werden. Vorgesehen sind Zuschüsse für den Kauf von Reifen und für Treibstoff. Minister Jernej Vrtovec sagte nach einem Treffen des Forums für Handwerk und Unternehmertum, allein eine Treibstoffhilfe von 20 Cent pro Liter würde den Staat jährlich rund 40 Millionen Euro kosten.
2: Prädiktion, dass die Hilfe 20 Cent, glede na količine nafte, ki jo slovenski prevozniki, to okrog 200 milijonov litrov, plus kmetije, to bi pomenilo okrog 40 milijonov evrov na letni ravni.
1: Bei einer Unterstützung von 20 Cent pro Liter und einem Verbrauch der slowenischen Transportunternehmen von mehr als 200 Millionen Litern würde dies zusammen mit dem Verbrauch der Landwirte rund 40 Millionen Euro pro Jahr kosten. So Vrtovec. Insgesamt 14 protestierende Studierende, Aktivisten und Oppositionelle sollen in Serbien seit Jahresbeginn durch gesetzwidrige Spionagesoftware auf ihren Smartphones ausgespäht worden sein. In einer ersten Reaktion der Behörden bestritt Parlamentspräsidentin Ana Brnabic die Angaben. Die Vertreter der seit Ende 2024 laufenden Studentenproteste teilten die Erkenntnisse über die Spionage seitens der Behörden zuvor bei einer ersten Pressekonferenz mit. Bei der Spanien-Rundfahrt steht heute die anspruchsvolle 12. Etappe auf dem Programm. Sie führt über 166,6 Kilometer von Vera nach Calar Alto. Auf die Fahrer warten dabei knapp 4.500 Höhenmeter. Als Gesamtführender geht der Spanier Enric Mas in die Etappe. Der zweitplatzierte Slowene Primož Roglič liegt 1 Minute und 18 Sekunden hinter ihm. Unter den besten 10 der Gesamtwertung befindet sich mit dem jungen Jakob Omerzel ein weiterer Slowene. Unter den besten 10 der Gesamtwertung befindet sich mit dem jungen Jakob Omerzel noch ein weiterer Slowene. Zum Wetter. Es ist vorwiegend heiter und sonnig mit einigen Quellwolken. Die Tageshöchsttemperaturen liegen zwischen 26 und 30, an der Küste bis zu 32 Grad.
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1: Es staut sich auf der westlichen und südlichen Umfahrungsstraße von Ljubljana, und zwar aus Kosese kommend und in Richtung Vič bzw. in Richtung Küste. Ferner gibt es Verzögerungen auf der A1-Autobahn zwischen Ljubljana und Dragomir in Richtung Koper, zwischen Logatec und Brezovica in Richtung Ljubljana an vereinzelten Abschnitten, zwischen Unec und Postojna in Richtung Koper, zwischen Razdrt und Postojna in Richtung Ljubljana. Verzögerungen auch auf der A2-Autobahn zwischen Grosupljevs Hot und Višnjagora in Richtung Obrežje wegen eines liegengebliebenen PKWs, auf der A1-Autobahn zwischen Ljubljana und Šentjakob in Richtung Celje sowie zwischen Domžale und Šentjakob in Richtung Ljubljana. Etwas langsamer voran geht es auch auf den Straßen Šmarje-Koper, Lucija-Strunjan und Lescar-Bled, und zwar in beide Richtungen. Und wegen eines liegengebliebenen PKWs gibt es Behinderungen auf der A2-Autobahn Ljubljana-Obrežje. Eine Fahrspur ist gesperrt zwischen Grosupljevs Hot und Višnjagora in Richtung Obrežje. Es hat sich hier ein Rückstau gebildet.
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1: Russland schließt deutsche Kulturzentren. Guten Tag, mein Name ist Lydia Tschutschko.
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1: Die russischen Behörden wollen landesweite deutsche Kulturzentren schließen, die dem Goethe-Institut angeschlossen sind. Das sagte der russische Außenminister Sergei Lavrov. Der Schritt sei eine Reaktion auf die geplante Schließung des russischen Hauses in Berlin. Deutschland reagiert damit auf einen Drohnenvorfall in Leipzig Anfang August, für den die Bundesregierung Russland verantwortlich macht. In einigen Regionen der Welt müssen sich die Menschen in den kommenden Monaten auf extreme Hitze, Dürren und Überschwemmungen einstellen. Grund ist ein ungewöhnlich starker El Niño, vor dem die Weltmeteorologische Organisation heute gewarnt hat. Nach den derzeitigen Daten geht die Weltmeteorologische Organisation mit sehr hoher Wahrscheinlichkeit davon aus, dass der El Niño bis Februar kommenden Jahres anhält.
2: These forecasts show an exceptionally high likelihood of nearly 100% that El Niño will persist through to February 2027.
1: So die argentinische Meteorologin Celeste Saulo. Die Temperaturen in den tropischen Regionen des Pazifiks sind bereits außergewöhnlich hoch. Diese Gebiete haben großen Einfluss auf die Wetterverhältnisse in vielen Teilen der Welt. Am vorletzten Wettkampf der Mittelmeerspiele im italienischen Taranto hat die slowenische Mannschaft ihre Medaillenausbeute auf 18 erhöht. Die 20-jährige Seglerin Alenka Valencic gewann in der ILCA 6-Klasse die dritte Silbermedaille für Slowenien.
3: Ich
1: habe es genossen und war einfach sehr glücklich. Ja, das ist eigentlich meine erste Medaille und ich freue mich sehr darüber. Am Anfang habe ich die Bedingungen noch nicht ganz verstanden, aber dann habe ich herausgefunden, wie ich segeln muss, dass ich nach vorne komme. Die 12 Jahre ältere Turnerin Teja Belak holte im Sprung den dritten Platz und damit die 12. Bronzemedaille für das slowenische Team. Das Wetter morgen. Vorwiegend heiter und sonnig mit einem Südwestwind. Die Frühtemperaturen von 11 bis 18. Die Tageshöchstwerte zwischen 27 und 33 Grad.
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1: Zu Behinderungen kommt es auf der A1 Autobahn und zwar vor der Raststation Raune in Richtung Ljubljana wegen eines Gegenstands auf der Fahrbahn. Ferner staute sich auch auf der westlichen und südlichen Umfahrungsstraße von Ljubljana, und zwar aus Kosese kommend und Vic in Richtung Küste. Dann auf der A1 Autobahn zwischen Ljubljana und Dragomir in Richtung Koper, zwischen Unetz und Brezovice in Richtung Ljubljana an vereinzelten Abschnitten, auf der A1 Autobahn zwischen Ljubljana und Šentjakob in Richtung Celje sowie zwischen Domžale und Šentjakob in Richtung Ljubljana. Ferner staute sich auch auf der Verbindung Lesce-Bled, und zwar in beide Richtungen.
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1: So ist es, in der nächsten Woche ist es dann vorbei, es wird kühler, deutlich und ja, ein bisschen mehr Regen wahrscheinlich auch.
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1: Ja, das ist mir auch aufgefallen, ja.
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1: Nein, bodimo. Die alten Sachen sind auch noch okay.
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1: Vorsichtig auf der A1 Autobahn. Hier ist ein Gegenstand vor der Raststation Raune in Richtung Ljubljana. Es staut sich auf der westlichen und südlichen Umfahrungsstraße aus Kussese kommend und Witsch in Richtung Küste. Ferner staute sich auch auf der A1 Autobahn zwischen Ljubljana und Dragomer in Richtung Koper, zwischen Unitz und Brezovica in Richtung Ljubljana an vereinzelten Abschnitten. Auf der A1 Autobahn zwischen Ljubljana und Šentjakob in Richtung Celje sowie zwischen Domžale und Šentjakob in Richtung Ljubljana. Etwas langsamer voran geht es auch auf der Straße Lescia-Bled in beide Richtungen.
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2: In der Kapelle der Heiligen Dreifaltigkeit bei Lendavam, nahe der ungarischen Grenze, befindet sich eine Besonderheit, von zahlreichen Legenden umwoben. Eine echte Mumie. In der Kapelle, die in Erinnerung an den Sieg über die Türken erbaut wurde, befindet sich das Grab des legendären Kriegers und tapferen Verteidigers gegen die Türken, Michael Hadik. Die über 400 Jahre alte Mumie ist sehr schön erhalten, ohne jegliche Spuren von Mumifizierungsverfahren. Neue Untersuchungen haben zwar gezeigt, dass Hadik tatsächlich als Militäroffensive in der Gegend um Lendava diente, aber lange nach den Türken und er starb eines natürlichen Todes. Der kalkhaltige Boden und das außergewöhnlich luftige Grab trugen jedoch dazu bei, dass der Körper im Grab unter der Kapelle auf natürliche Weise mumifiziert wurde.
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1: Regierung plant Hilfen für Spediteure und Landwirte. Guten Tag, mein Name ist Lydia Tschutschko.
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1: Das Ministerium für Infrastruktur und Energie hat einen Entwurf für ein Sofortgesetz vorgelegt. Damit sollen Spediteure und Landwirte angesichts der Energiekrise finanziell unterstützt werden. Vorgesehen sind Zuschüsse für den Kauf von Reifen und für Treibstoff. Minister Jernej Vrtovec sagte nach einem Treffen des Forums für Handwerk und Unternehmertum, allein eine Treibstoffhilfe von 20 Cent pro Liter würde den Staat jährlich rund 40 Millionen Euro kosten.
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1: Bei einer Unterstützung von 20 Cent pro Liter und einem Verbrauch der slowenischen Transportunternehmen von mehr als 200 Millionen Litern würde dies zusammen mit dem Verbrauch der Landwirte rund 40 Millionen Euro pro Jahr kosten. So Vrtovec. Insgesamt 14 protestierende Studierende, Aktivisten und Oppositionelle sollen in Serbien seit Jahresbeginn durch gesetzwidrige Spionagesoftware auf ihren Smartphones ausgespäht worden sein. In einer ersten Reaktion der Behörden bestritt Parlamentspräsidentin Ana Brnabic die Angaben. Die Vertreter der seit Ende 2024 laufenden Studentenproteste teilten die Erkenntnisse über die Spionage seitens der Behörden zuvor bei einer ersten Pressekonferenz mit. Die ehemalige slowenische Außenministerin Tanja Fajon hat auf LinkedIn mitgeteilt, dass sie künftig mit dem deutschen Beratungs- und Lobbyunternehmen von Beust und Koll Beratungsgesellschaft zusammenarbeiten wird. Als Seniorberaterin soll sie zwischen Slowenien, Deutschland und Brüssel tätig sein. Medienberichten zufolge wird Fajon nicht bei dem Unternehmen angestellt sein. Stattdessen soll sie auf Grundlage eines Geschäftsberatungsvertrags mit ihm zusammenarbeiten. Fajon soll das Unternehmen vor allem in Fragen der Geschäftstätigkeit innerhalb der Europäischen Union bei geostrategischen Themen und bei der Entwicklung verschiedener Strategien beraten. Das Wetter morgen. Vorwiegend heiter und sonnig mit einem Südwestwind. Die Frühtemperaturen von 11 bis 18. Die Tageshöchstwerte zwischen 27 und 33 Grad.
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1: Behinderungen nach einem Verkehrsunfall gibt es auf der östlichen Umfahrungsstraße von Ljubljana zwischen Bisovik und der Anschlussstelle Ljubljana-Oshod in Richtung Zadobrova. Hier ist die Fahr- und auch die Überholspur gesperrt. Der Verkehr verläuft nur auf einer Fahrspur und es bilden sich Rückstaus. Ferner gibt es Behinderungen auf der A1-Autobahn und zwar vor der Raststation Raune in Richtung Ljubljana wegen eines Gegenstands. Er staut sich auch auf der A1-Autobahn zwischen Unnetz und Bresovica in Richtung Ljubljana an vereinzelten Abschnitten, auf der A1-Autobahn zwischen Ljubljana und Šentjakob in Richtung Celje und auch weiterhin auf der Verbindung Lesser-Bled in beide Richtungen.
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1: Das Ministerium für Infrastruktur und Energie hat einen Entwurf für ein Sofortgesetz vorgelegt. Damit sollen Spediteure und Landwirte angesichts der Energiekrise finanziell unterstützt werden. Vorgesehen sind Zuschüsse für den Kauf von Reifen und für Treibstoff. Der kroatische Außenminister Gordan Grlić Radman kommt morgen zu einem Arbeitsbesuch nach Slowenien. Im Mittelpunkt des Besuchs stehen die Stärkung der gut nachbarschaftlichen Beziehungen und die Vertiefung des politischen Dialogs. Slowenien hat einen neuen Etappensieger bei den dreiwöchigen Radrennen. Der gerade einmal 20-jährige Jakob Omerzel glänzte auf der anspruchsvollen 12. Etappe der Spanien-Rundfahrt und brach am Schluss an Stieke den Widerstand aller Konkurrenten, die gemeinsam mit ihm in der Ausreißergruppe gefahren waren. Das Wetter morgen. Es wird überwiegend heiter und sonnig. Im Tagesverlauf kommt ein südwestlicher Wind auf. Die Frühtemperaturen zwischen 11 und 18, die Tageshöchstwerte von 26 bis 30 Grad.
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1: Das Ministerium für Infrastruktur und Energie hat einen Entwurf für ein Sofortgesetz vorgelegt. Damit sollen Spediteure und Landwirte angesichts der Energiekrise finanziell unterstützt werden. Vorgesehen sind Zuschüsse für den Kauf von Reifen und für Treibstoff. Der kroatische Außenminister Gordan Grlić Radman kommt morgen zu einem Arbeitsbesuch nach Slowenien. Im Mittelpunkt des Besuchs stehen die Stärkung der gut nachbarschaftlichen Beziehungen und die Vertiefung des politischen Dialogs. Slowenien hat einen neuen Etappensieger bei den dreiwöchigen Radrennen. Der gerade einmal 20-jährige Jakob Omerzel glänzte auf der anspruchsvollen 12. Etappe der Spanien-Rundfahrt und brach am Schluss an Stieke den Widerstand aller Konkurrenten, die gemeinsam mit ihm in der Ausreißergruppe gefahren waren. Das Wetter morgen. Es wird überwiegend heiter und sonnig. Im Tagesverlauf kommt ein südwestlicher Wind auf. Die Frühtemperaturen zwischen 11 und 18, die Tageshöchstwerte von 26 bis 30 Grad. 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